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0: with dance that you could do for some Morgensport, some dancing maybe. 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
1: Ja, ist immer eine gute Alternative. In Wien finden gerade die Sport Austria Finals statt, die größte Multisportveranstaltung des Landes. Eine Art Mini-Olympia. Über 7000 Athletinnen und Athleten kämpfen da in 46 Sportarten um die österreichische Staatsmeister.
0: Come on, Nina, you can do it.
1: Um den österreichischen Staatsmeistertitel und das noch bis Sonntag.
0: Yes, there are sports represented there, like Ultimate Frisbee, Roller Derby or Swimming and also Flag Football. And in case you don't know what Flag Football is, Sophie Liebhardt talked to Caroline Kugler, a player of the National Team that will be competing this weekend.
2: Mein Name ist Kugler Caroline. Ich bin 32 Jahre alt, komme eigentlich aus dem Burgenland und spiele Flag Football seit über 10 Jahren.
3: Caroline hat ursprünglich Fußball gespielt, doch dann hat sich ihr Verein aufgelöst.
2: Und meine Nachbarn haben tatsächlich in Neudörfel im Burgenland einen Flag Football Verein gegründet. Ich habe das dann über Facebook mitbekommen und gefragt, ob ich mal zum Training kommen kann und dann bin ich irgendwie hängen geblieben.
3: Bei Flag Football spielen 5 gegen 5 und es ist eine kontaktärmere Variante des American Football. Beide Teams versuchen, den Ball von einer Endzone in die andere zu bringen. Ziel ist ein Touchdown.
2: Es gibt immer eine Offense, also einen Angriff und eine Defense, die Verteidigung, die dann sich sozusagen um den Ball streiten.
3: Es geht dann aber nicht darum, den Gegner oder die Gegnerin umzureißen, sondern es geht um die Flags, die dem Sport ja auch den Namen geben.
2: Wir haben Flags auf der Hüfte, die sind sozusagen da, um sie runterzureißen und damit den Spielzug zu stoppen, vergleichsweise mit dem Tackle beim American Football.
3: Für Caroline ist vor allem die Community das, was Flag Football ausmacht.
2: Man sagt generell im Football oft so, Football is Family. Das ist so ein Sprichwort, das wirklich sich für mich auch einfach bewahrheitet hat in den letzten Jahren. Es sind einfach alle sehr liebe Leute, enge Freunde, man kennt sich einfach gut.
3: 2028 ist Flag Football dann zum ersten Mal bei den Olympischen Spielen vertreten. Das österreichische Nationalteam rechnet sich gute Chancen aus, sich dafür zu qualifizieren. Aber auch abgesehen davon ist Caroline happy mit der Entwicklung.
2: Vor 10 Jahren war halt die Situation noch ganz eine andere. Flag Football, ein totaler Randsport. Und man musste immer allen Leuten erklären, was ist das überhaupt. Und mittlerweile, wenn ich das irgendwo erwähne oder erzähle, gibt es einfach schon Leute, die sagen, hey, das ist jetzt olympisch, oder?

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12: It's 6:30 in the morning and time for the FM4 News with Christina Greutz. Good morning.
13: Guten Morgen. Widersprüchliche Signale kommen derzeit aus dem Libanon, wo die mit dem Iran verbündeten Hisbollah-Milizen gegen Israel kämpfen. Die Hisbollah wolle einer ausgehandelten Waffenruhe ebenfalls zustimmen, erklärte US-Präsident Trump. Tatsächlich gingen die Kämpfe auch letzte Nacht weiter und erneut gibt es Tote, berichtet Robert Zygmunt.
14: Trotz dem erneuten Bekenntnis zu einer Waffenruhe, das Israel und der Staat Libanon am Donnerstag in Washington abgaben, gibt es im Süden des Libanon auch letzte Nacht wieder Tote auf beiden Seiten. Denn die radikal-schiitischen und vom Iran unterstützten Hisbollah-Milizen im Libanon lehnen diese Waffenruhe weiterhin ab. Auch ein UN-Soldat ist unter den Toten, wie die Vereinten Nationen bestätigen, Milovan Jovanovic, 36 Jahre, aus Serbien. Schuld sei ein Mörserangriff der Hisbollah, so Shesh Petrosian, Sprecherin der israelischen Streitkräfte.
15: I can also confirm that Hezbollah launched mortar shells that hit a UNIFIL position and killed a UN personnel member in southern Lebanon.
14: US-Präsident Trump erklärt dazu, er hatte mit der Hisbollah ein positives Telefonat.
13: Der ukrainische Präsident Zelensky will sich mit Russlands Präsident Putin treffen. Zelensky bat Putin direkte Gespräche in einem Drittland an. Der Kreml antwortete mit seinem schon mehrfach getätigten Angebot für Verhandlungen in Moskau und die Forderung nach einer vollständigen Kontrolle der ukrainischen Donbass-Region als Voraussetzung für einen Frieden. Zelensky lehnt das ab. Erstmals seit Jahren wird Chinas Staatschef nach Nordkorea reisen. Der Besuch von Xi Jinping ist für Anfang nächster Woche geplant. Die Ankündigung für den Besuch kam einen Tag, nachdem Nordkoreas Machthaber Kim Jong-un einen drastischen Ausbau der Atomstreitkräfte des Landes angeordnet hatte. Vier Österreicher sind gestern beim Absturz eines Kleinflugzeugs über der kroatischen Halbinsel Istrien ums Leben gekommen. Das bestätigt das Außenministerium. Das Unglück passierte demnach am späten Vormittag nahe dem Sportflugplatz Medulin. Das Wetter zeitweise Regen und frisch bei nur 13 bis 21 Grad und um Niederösterreich windig.
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0: Last year in October, singer and songwriter Filia from Lower Austria released her first EP, Sad Girl with a Punchline.
1: Ja, das hat ganz schön Aufsehen erregt, weil sie sehr toll ist. Und schon heute erscheint ihre zweite Platte mit dem Titel A Deep Breath Out. Darauf sind Songs, die Filia über die letzten 7 Jahre hinweg geschrieben hat.
0: The record copes with topics like mental health and getting seen and heard in a male-dominated music business. Filia took us with her on her little walk through her new record.
2: Hallo, hier ist Filia und ihr hört die FM4 Morning Show. Und ich freue mich ganz besonders, dass ich euch heute durch mein Album A Deep Breath Out führen darf. Wir fangen gleich an mit dem ersten Song, This Is Not Fun. Und da geht es um so Wut, die sich ganz, ganz lange aufstaut und nie so ganz ihren Weg nach außen findet, aber gleichzeitig dann irgendwann so viel und so intensiv wird, dass es so einen richtigen Ausbruch gibt. Der Titeltrack A Deep Breath Out ist das erste Liebeslied, was ich je geschrieben habe. Ich habe in einem anderen Song mal irgendwann als Scherz erwähnt, dass ich wahrscheinlich nie ein Liebeslied schreiben werde, aber jokes on me, did that. Und ich liebe diesen Song wirklich ganz, ganz viel. Und das ist auch ein bisschen eine Widmung der Liebe auch an meine Freunde.

Im Song Method Acting habe ich mich gefragt, was so das 15- oder 16-jährige Ich jetzt zu mir sagen würde und bin dann irgendwann draufgekommen, dass sie mich zwar gern hat, aber wahrscheinlich ein bisschen grantig wäre, dass ich teilweise so hart zu mir selber bin. Und dann habe ich einen Song geschrieben, wo sie mich so ein bisschen ermahnt.

0: Vielen, vielen Dank fürs Zuhören. Ich bin Filia und ich freue mich sehr, dass ich euch gerade ein bisschen durch mein neues Album A Deep Breath Out führen durfte. Und viel Spaß noch mit der FM4 Morning Show.
1: Well, thank you, Filia. Filia is presenting her album in Porgy and Bess in Vienna tonight. And it's also her birthday today. Woo! So
2: happy birthday.
1: And happy release party.
2: Ja, Filia hat Geburtstag, aber ihr kriegt ein Geschenk, nämlich ihr neues Album A Deep Breath Out als Schallplatte. Wenn ihr das supere Teil haben wollt, schickt uns jetzt eine WhatsApp-Message mit den Worten Happy Birthday, Filia. Und jetzt gebt mir bitte das Album an 0664-828-4444.
1: And this is a song from her new album, Everybody Knows.

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0: One of the most successful video games of all time has sold 200 million copies worldwide, and it's a pop culture phenomenon. I'm talking about The Sims.
1: Die Sims gibt es schon seit dem Jahr 2000. Der letzte Teil, Die Sims 4, ist auch schon wieder 12 Jahre alt. Höchste Zeit also, dass ein neues Spiel den Lebenssimulationsthron besteigt.
0: But which one? That's what our games expert Rainer Siegel is here to tell us all about. Hi Rainer.
2: Hey, guten Morgen.
0: So you're telling us there's a new challenge to The Sims out right now. What's it called?
2: Ja genau, es gibt eine neue Lebenssimulation und die heißt Paralives. Die ist ganz frisch im Early Access gerade erschienen.
1: Was macht Paralives denn gleich und was macht das anders als die Sims?
2: Ja, auch hier steuern wir unsere Figuren durch den Alltag und wir managen sozusagen ihr Leben. Es schaut auf jeden Fall schon mal ein wenig anders aus als bei den Sims. Die Figuren sind in einer Art Zeichentrickstil gehalten, der unterscheidet sich schon ein bisschen von den Sims. Und dazu kommt dann noch ein ziemlich detaillierter Charaktereditor, damit ich meine Figuren wirklich bis in kleinste Details gestalten kann. Und auch das ist besonders, ich darf mich hier auch beim Baumodus mehr ausleben, weil ich in Paralives zum Beispiel auch runde Wandformen verwenden darf und auch die Möbel umgestalten kann.
0: Mm-hmm. Sounds interesting. But the fun thing about The Sims is the relationships between the virtual people. How does Paralives compare in that regard?
2: Ja, auch in Paralives geht es natürlich nicht nur ums Einrichten und Ausstaffieren wie in so einem virtuellen Puppenhaus, sondern es geht um die Charaktere. Die haben hier auch Bedürfnisse und Vorlieben und Emotionen. Und ich würde sagen, auch hier ist Paralives ein bisschen detaillierter als die Sims und außerdem sehr cool, ich darf hier auch viel einfacher als in den Sims mein Grundstück verlassen endlich und mich frei in der Stadt bewegen.
1: Jetzt ist Paralives ja gerade erst in den Early Access gestartet, also lang noch nicht fertig. Was spricht dafür, sich schon jetzt in dieses Spiel zu wagen?
2: Ja, ich glaube auch der härteste Sims-Fan hat nach 12 Jahren vielleicht mal Lust auf ein bisschen was Neues. Und da ist Paralives wirklich eine spannende Alternative. Ja, ist noch im Early Access, das heißt, es ist noch nicht ganz fertig. Aber es wird auch nicht das Rad neu erfunden. Aber egal, das macht alles nichts, denn die Basics, die sind alle schon da. Es gibt coole Neuerungen und ich würde sagen, go for it.
0: You've heard it here first, Sims-Fans. Paralives is well worth your time if you are ready for more Sims-like life simulation fun. It's out for PC and Mac. Thank you so much, Rainer.
1: Danke, Rainer.

0: That's Bauer with Supersonic. Speaking of Supersonic, welcome to the FM4 Morning Show Express. We're going to get you to the weekend in supersonic speed.
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11: It's just coming up to 7:30 in the morning and it's time for the FM4 News with Christina Kreunz. Good morning.
12: Guten Morgen. 4 Menschen aus Osttirol sind gestern beim Absturz eines Kleinflugzeugs in Kroatien ums Leben gekommen. Die Maschine, mit der sie unterwegs waren, war in Nikolsdorf stationiert. Dort ist die Gruppe auch abgehoben. Roman Wagner fasst zusammen, was bisher bekannt ist.
13: Kurz nach 11 Uhr Vormittag stürzt das Kleinflugzeug in der Nähe des Badeorts Medulin im Süden Istriens ab. Alle 4 Menschen an Bord kommen ums Leben. ORF-Recherchen haben ergeben, dass es sich um 4 Osttiroler handelt. Die Maschine war in der Früh in Nikolsdorf gestartet. Der kroatische öffentlich-rechtliche Sender HRT berichtet, die Maschine sei plötzlich ins Trudeln und dann in einen spiralförmigen Sturzflug geraten. Kurz vor der Landung nahe der Stadt Pula sei die Maschine dann abgestürzt. Weiters wird berichtet, dass der Flug in Kroatien nicht offiziell gemeldet gewesen sein soll und dass es keine Landegenehmigung gegeben hätte. Das wird jetzt von der kroatischen Flugsicherung untersucht.
12: Das US-Repräsentantenhaus hat einem umfangreichen Paket zur Ukraine-Hilfe sowie Sanktionen gegen Russland zugestimmt und sich klar zum NATO-Bündnis bekannt. Die Parlamentskammer stimmte mit Hilfe der Republikaner für das Gesetz. Damit steigt der Druck auf US-Präsident Trump. Dieser hatte sich ja zuletzt kritisch über die NATO geäußert. Im Libanon gehen die Kämpfe trotz der zwischen Israel und dem Libanon vereinbarten Waffenruhe weiter. Bei Angriffen der pro-iranischen Hisbollah-Miliz auf Truppen im Süden des Libanons kam ein israelischer Soldat ums Leben. Bei Angriffen durch die israelische Armee kamen 8 Menschen ums Leben. Es gibt mehrere Verletzte. In Montenegro findet heute erstmals ein Gipfel der Europäischen Union und der Westbalkanstaaten statt. Es geht um EU-Beitrittsperspektiven und eine stärkere Kooperation im Verteidigungsbereich. Österreich wird von Bundeskanzler Christian Stocker von der ÖVP vertreten. Das Wetter zeitweise Regen und frisch bei nur 13 bis 21 Grad und in Teilen Niederösterreichs windig.
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0: That's the Libertines with Run, Run, Run. Something you could do today, you could run to work to save the environment on this World Environment Day of the UN.
1: Genau, heute ist am 5. Juni ist der internationale Weltumwelttag 1972 von der UN ins Leben gerufen. Dazu gibt es heute auch verschiedenste Aktionen in Österreich von verschiedenen Umweltorganisationen. Global 2000 zum Beispiel schlagen Alarm, um auf lokale Wasserknappheit aufmerksam zu machen. Mm. Das Ding mit so einem Weltumwelttag, finde ich, ist ja, jeder Tag sollte Weltumwelttag sein, yeah, weil die Klimakrise macht auch nicht Pause.
0: Yeah, absolutely right. It's a little bit like Mother's Day, isn't it? You should appreciate your mother every day. You should
1: mother
0: appreciate
1: Earth. Yeah.
0: The Mother Earth every day as well. Not just on World Climate Day, World Environment Day. There we go.

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1: Here to bring you a romantic story. Let's talk about love, shall we? You might have seen it in a social media feed. Pop singer Dua Lipa and actor Callum Turner have got married. And what's their, as the expression goes these days, meet cute story? With which cute place did they meet at, and what point did the spark start flying between the two?
2: Yeah, also I'm a sucker for a good meet cute. Mm. Deswegen erzähle ich's euch.
1: Okay.
2: Die kannten sich schon, fanden sich irgendwie auch ganz attraktiv, aber so richtig gefunkt hat's erst, als sie sich bei einer Begegnung im Londoner River Café über Bücher unterhalten haben. Da sind sie dann drauf gekommen, dass sie gerade den gleichen Roman lesen, nämlich Trust von Hernán Díaz.
1: So suddenly, they were on the same page, literally.
2: Mm-hmm. Literally, yeah.
1: It's kind of cute, but to be honest, almost every story about how couples meet is, well, kind of cute.
2: Stehen auch wieder.
1: Yeah, whether it's a concert, in a shop, in a bar, at a sports event, at work, or introduced by a friend.
2: Oder beim Zahnarzt. Wie war's bei euch? Wie habt ihr eure Liebsten, euren Liebsten kennengelernt? Muss auch nicht die aktuelle Person sein, mit der ihr gerade zusammen seid, sondern die beste Kennenlerngeschichte.
1: Yeah.
2: Das möchten wir von euch hören.
1: Yes, you can tell us via WhatsApp on 0664-828-4444 and feel free to request a song to go with it.
2: I'm in love kind of mood now.
1: Friday in love, but here's Houdini from Dua Lipa.
2: Okay.
1: Also good.

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0: in the morning. And we've just been talking about Dua Lipa and Callum Turner, who got married last week, I believe. And they have a very cute meet cute story, as they call it. So how they met, they were both reading the same book.
1: Ja, genau. Ganz toll. Aber wir wollten wissen, wie habt ihr eure Lovers kennengelernt?
0: Yes.
1: Egal ob aktuell oder ex. Die Andrea hat uns geschrieben, guten Morgen, Ladies. Erstes Semester im Hörsaal. Der Mathe-Prof tobt sich an der Tafel aus und das Beispiel hat mir jede Lebensfreude genommen und ich dachte, okay, Plan B, heiraten. Ja. Schau mich im Raum um, unter 400 Kommilitonen stach er heraus.
0: Well, that's very sweet.
1: Das ist süß.
0: When you know, you know.
1: Und die Evelyn aus Linz, die hat eine Meet-Cute-Story mit ihrem Ex, die sie uns erzählen möchte.
2: Also ich habe mir angewohnt, dass ich Menschen, die ich interessant finde, anspreche und nicht warte, bis sie auf mich zukommen. Und in dem Fall war es so, dass wir nach dem Fortgehen noch zum Leberkäsebäckli auf ein Semmerl gegangen sind und habe ihn da so in der Schlange stehen gesehen und schon von hinten mit den langen Haaren war das interessant und habe ihm dann einfach ein Leberkäsesemmerl gekauft und habe ihm die dann in die Hand gedrückt mit da, dein Semmerl, und hat er mich ganz entgeistert angeschaut und gefragt, hast du jetzt gerade ein Leberkäsesemmerl gekauft? Und hat sich dann mit dem Getränk revanchiert und das war how it all began.
0: See, this is a personal favorite because it's just so wienerisch, isn't it?
1: Like, aber sie war in Linz beim Leberkäsepäppi.
0: I know, but still buy your like boyfriend to be a Leberkäsemmel is a very wien thing to do somehow.
1: Ich frage mich nur, was dann bei der Trennung gegeben hat. Vielleicht nur Essiggurkel.

0: You sure know how to throw a party.
1: Well, it's over.

0: That's Noah with your fantasy. Friday is the day of the week when lots of old and new artists release their new albums, and we have a recommendation for a brand new album today.
1: Das deutsche Produzentenduo Kitschkrieg ist zurück. Sie haben heute ihr mit Spannung erwartetes Album 2 veröffentlicht. Die Rückkehr von Kitschkrieg ist in die deutschsprachige Musikwelt, nachdem sie in den letzten Jahren hauptsächlich in Amerika und England Musik gemacht haben.
0: Yes, Kitschkrieg shaped the sound of German music alongside Trettmann and many other legendary artists. Now they are back with an album full of fresh and exciting collaborations.
1: Mhm. Für ihr neues Album haben Kitschkrieg unter anderem mit Provinz, Blumengarten, Shirin David und noch vielen mehr zusammengearbeitet.
0: Here's to give you an idea of what their new album sounds like.
2: Kitschkrieg.

0: so klingt es also.
1: Yes. Very clubby, up-tempo club sounds from Kitschkrieg from Berlin on their new album, Zwei. And yes, you heard it right. There is also a song on there with the voice from Rio Reiser.
2: Ja, unser Album-Tipp des Tages. Kann man auch schön ins Wochenende dancen damit. Die neue Platte von Kitschkrieg auf FM4ORF.at findet ihr mehr Infos dazu. Es gibt auch ein Feature mit Verifiziert. Sie hat einen Song mit Kitschkrieg und der jungen Rapperin Chiara Barber aufgenommen.
1: And if you're thinking, I wonder what that sounds like, well, here it is.

0: voice with Start You Up. That's what we're hoping to do this morning. I'm Lauren Foster, and with me in the studio is
1: Nina Hochreiner. Guten Morgen.
0: We'll be right back in a second.
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12: It's 8:30 in the morning and time for the FM4 News with Christina Greunz. Good morning.
13: Guten Morgen. Es passiert sehr selten, dass sich der ukrainische Präsident Zelensky direkt an den russischen Machthaber Putin richtet. Dafür haben diese Worte dann umso mehr Gewicht. Gestern schrieb Zelensky Putin einen Brief, den der ukrainische Präsident auch in den sozialen Medien postete. Robert Zygmunt berichtet.
14: Präsident Zelensky schlägt Putin in seinem Brief ein persönliches Treffen vor, um den Krieg zu beenden. Nicht in Moskau, nicht in Kiew. Die Schweiz, die Türkei oder die arabischen Staaten könnten ein guter Ort für Verhandlungen sein, so Zelensky in seinem Brief. Er erinnert Putin daran, dass dessen eigene Existenz davon abhänge und schreibt:
15: Die Geschichte zeigt, wenn Russland müde wird, kommt Veränderung.
14: Die Ukraine habe die Ressourcen, bis dahin durchzuhalten, so Zelensky. Er will die Frontlinie einfrieren und alle Kriegsgefangenen austauschen. Beim Wirtschaftsforum in St. Petersburg äußerte sich Putin nicht öffentlich zu diesem Brief. Die Fakten würden für sich sprechen und Russland rücke kontinuierlich vor. Und von Kreml-Sprecher Peskow heißt es dazu, Zelensky könne jederzeit nach Moskau kommen, wenn er reden will.
13: Die USA haben Wirtschaftssanktionen gegen Kubas Präsident Miguel Díaz-Canel und dessen Familie verhängt. Dadurch werden etwaige Vermögenswerte in den USA eingefroren. Zudem ist es US-Firmen verboten, Geschäftsbeziehungen einzugehen. Washington erhöht seit Monaten kontinuierlich den Druck auf Havanna. US-Präsident Trump hat mehrfach gedroht, die Kontrolle über den Karibikstaat übernehmen zu wollen. Beim Absturz eines Kleinflugzeugs in Kroatien sind 4 Menschen aus Osttirol ums Leben gekommen. Es stürzte aus ungeklärter Ursache in der Nähe des Badeorts Medulin im Süden Istriens ab. Für das Flugzeug soll es in Kroatien keine Landegenehmigung gegeben haben. Die Ermittlungen laufen. Die Obduktion von Buckelwald Timi ist beendet worden. Woran der Wal gestorben ist, konnte das Expertenteam bei den Untersuchungen nicht feststellen. Sicher ist jetzt aber, dass Timi ein Weibchen war. Das Wetter: zeitweise Regen und frisch bei nur 13 bis 21 Grad und in Teilen Niederösterreichs wird es windig.
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0: Tamara Flores mit Chingona in der FFR Morning Show mit
1: Good Morning Lauren Foster
0: und Nina Hochreiner. Wir haben heute gefragt, was eure cutesten Kennenlern-Stories sind. Warum? Weil wir neugierig sind.
1: Yes.
0: Und haben schon gelernt, dass man einfach beim Leberkass Peppi, wenn eine Leberkasse mal schenken kann und dass das funktioniert.
1: Ja, schlimm.
0: Und die Steffi, die hat von ihrer Freundin Wanda-Konzertkarten geschenkt bekommen.
1: Okay.
0: Ist dann extra dafür 4 Stunden von Ravensburg nach Mannheim gefahren zu diesem Konzert. Und dann ist Folgendes passiert.
2: Dann waren wir auf dem Konzert, wir total heiß drauf, hat auch richtig Spaß gemacht. Aber nach so circa einer halben Stunde wurde leider das Konzert abgesagt, weil Marco Wanda Stromschläge bekommen hat vom Mikrofon. Ja, und so sind wir schweren Herzens weg vom Konzert. Etwas enttäuscht. Ja, dann sind wir in die erste Bar reinmarschiert, ins Blau. Und wen habe ich da kennengelernt? Patrick, meinen jetzigen Freund. Ja, wir sind jetzt nächstes Jahr dann 10 Jahre zusammen. Also irgendwo ist es dann doch für was gut.
0: Ja, also die Stromschläge für Marco Wanda, das ist not nicht
1: great,
0: gut.
1: Wir
0: hoffen auch, dass es ihm heute gut geht. Mm. Aber Stromschläge zwischen ihrem Freund Patrick und Steffi, das hat es gegeben.
1: Oh, ich sehe gut.
0: I'm so cheesy. Ich kann mir gar nicht mehr zu.
1: I can't. Oh my God.
0: Aber es ist halt cute.
1: Should I turn off Ninas microphone, guys? Tell me. Because that was very...
0: Lying.
1: That was... Ouch.
0: So rude.
1: Anyway, here's Wanda. Bussi, baby. Bussi, Nina.
0: Ja.

0: schon gut so. It's a good day to fight the system. Well, yes, it is, especially today on this World Environment Day, because we've been hearing quite some alarming headlines like Godzilla El Nino could be one of the strongest ever, or prepare for El Nino. But what do they actually mean?
1: El Niño, das ist ein globales Wetterphänomen, das alle paar Jahre im und über dem Pazifik auftritt. Es hat mit Winden und Meeresströmungen und der Wassertemperatur zu tun. Aber zum Glück muss ich das euch nicht näher erklären, sondern wir haben den Meteorologen Andreas Jäger im Studio. Der kann das viel besser. Guten Morgen, Andreas.
2: Guten Morgen. Solange es nicht auf Englisch sein muss, kann ich das gerne tun. Nein, ihr müsst euch einfach vorstellen, am Äquator, da haben wir diese Ostwinde, diesen Passatwind, und der weht, schaufelt halt dauernd das warme Oberflächenwasser, das ist ja viel Sonne, nicht? Schaufelt er dauernd nach Westen. Und dann ist sozusagen im Osten kühler und im Westen ist wärmer. Dort, wo es warm ist, das Wasser, da habe ich tendenziell mehr Regen. Dort, wo es kalt ist, habe ich tendenziell eher stabiler, weniger Regen. Und es passiert halt immer wieder so zyklisch alle paar Jahre, dass dieses warme Wasser, weil die Winde sich abschwächen, der Passatwinde, dann so zurückschwappen. Und dann habe ich plötzlich, da, wo es vorher warm war, ist es eher kühl. Da, wo es kühler ist, eher warm. Das heißt, die Niederschlagsverhältnisse drehen sich um. Wo vorher vielleicht praktisch nicht regnet, habe ich schwerste Überschwemmungen. Wo anderer, auf der anderen Seite des Pazifiks, wo es normalerweise relativ pünktlich und viel regnet, habe ich dann auf einmal eine Dürre. Das ist das, was El Niño bewirkt. Mhm. Und das ist, heuer, es kündigt sich gerade, es fängt gerade an, dass diese Wellen, dass es sozusagen zurückschwappt, das warme Wasser, von Osten nach Westen, da vor die Küste Kolumbiens oder Ecuadors oder Perus, dass es zurückschwappt. Das passiert gerade und die Modelle deuten darauf hin, dass es ganz stark sein könnte.
1: Ja, warum sprechen wir denn aktuell von diesem bevorstehenden Super El Niño?
2: Ja, weil die Modelle mit einer relativ hohen Wahrscheinlichkeit anzeigen, dass es heuer, dass diese El Niño besonders heftig sein kann. Die Unterschiede sind immer sehr, sehr groß. Es gibt relativ harmlose El Niños und relativ echte, wo es voll abgeht, wie 2015. Und das scheint ein sehr starker zu sein. Und der Höhepunkt ist immer so, der Höhepunkt von El Niño, ja, ist immer so zwischen November und Februar zu erwarten. Also El Niño, das Kind, das Christkind, deswegen um die Weihnachtszeit ist dieser Effekt sozusagen am größten, also von der Historie her.
1: Was hat denn El Niño mit dem menschengemachten Klimawandel zu tun?
2: El Niño hat damit zu tun, dass solange es nicht El Niño ist, und das Wasser dort, das Meerwasser dort richtig kalt ist, ist es wie eine Kühlung der Luft. Also es ist ja vom Treibhauseffekt 90% der Energie ist in den Ozean gegangen. Der Ozean hat sich vor allem erwärmt, nur 1% in die Atmosphäre. Und wenn jetzt diese Wasserkühlung von unten ausfällt, weil das warme Wasser wieder drüber schwappt, dann ist die Kühlung weg. Und deswegen kann man davon ausgehen, dass dieses und mit ziemlicher Sicherheit das nächste Jahr wieder so ein Top-Jahr wird im negativen Sinn, wo wir die alten Rekorde schlagen. Also es feuert sozusagen den Treibhauseffekt an.
0: Mm-hmm. But we're miles away from the Pacific Ocean here in Austria. How can El Niño affect Austria? So what can we notice there? What can we expect?
2: Also de facto ist die Fernwirkung, es gibt so große Fernwirkungen bei El Niño, ist für Europa nicht sehr, sehr groß und im Moment nicht eindeutig bewiesen, dass es wirklich große Zusammenhänge gibt. Also wir sind da eher außen vor. Wo wir es merken werden, ist im Supermarkt, weil das sind dann die Jahre, wo jetzt ist ja Kakao schon irrsinnig teuer geworden, deswegen Schokolade ist ja teuer, das hat alles mit Klimawandel zu tun, aber auch Kaffee und Soja, also das wird man im Supermarkt unter Umständen viel mehr merken als in der Luft.
1: Und es wird nicht auch heißer in Europa in den Sommern?
2: Es wird es unterstützen, es kann sein, dass dann dieser Sommer auch wieder speziell heiß wird, aber das ist nicht in trockenen Tüchern, ehrlich gesagt. Aha. Aber global gesehen wird es befeuern und tendenziell natürlich auch bei uns einen eher warmen Sommer bringen.
1: Gut, okay. Jetzt kennen wir uns ein bisschen besser aus.
0: I was just going to say, no more questions for me, Nina. Do you have any questions still open?
1: Nein, nur magst du noch einen Kaffee, Andreas?
2: Ja, total gern. Endlich, der zweite ist notwendig.
0: Dann
2: ja,
0: gehen wir jetzt einen Kaffee trinken. Thank you so much, Andreas, for coming here and being here today to explain that to us. Thank you.

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0: Keep up the pace. It's been 13 years since the last scary movie film was released. Well, until yesterday, when the sixth part of the franchise hit the cinemas worldwide.
1: Spoof-Filme sind wieder hoch im Kurs. Letztes Jahr gab es einen neuen Nackte-Kanone-Film und bald kommt auch ein neuer Spaceballs-Film in die Kinos. Scary Movie ist zuständig für Horrorfilm-Parodien und anlässlich des neuen Films hat sich Pia Reiser in die Welt dieses Franchise begeben und zusammengefasst, was ein Scary Movie eigentlich zu einem Scary Movie macht. Diese fünf Dinge dürfen auf keinen Fall fehlen.
2: Der Ghostface Killer.
3: Hello Tuesday.
2: Wie im Scream-Franchise gehört der Killer mit dem Messer und der Maske auch in der Scary-Movie-Reihe zur Standardausstattung. In den Scary-Movies ist er nur noch tollpatschiger. Cannabis. Joints, Bongs und der dazugehörige Kifferhumor sind ein großer Brocken dieses Franchise. Da kann auch manchmal Ghostface nicht widerstehen.
3: Oh man, am I fucking stoned.
2: Filmreferenzen. Scream ist natürlich immer noch die wichtigste Referenz, aber grundsätzlich wird hier alles parodiert, bevorzugt Horror. Im aktuellen Film sind das zum Beispiel Filme wie Weapons, Longlegs, Megan, Wednesday und Sinners, um nur einige zu nennen. Keine Political Correctness.
4: I'm a Republican now, so I'm supposed to be racist.
2: Moralische Grenzen für Pointen gibt es hier nicht. Die Wayans-Brüder. Sie haben das Scary-Movie-Franchise begründet, die ersten beiden Filme geschrieben und natürlich mitgespielt. Nach einem Rechtsstreit mit Miramax waren sie bei den Teilen 3 bis 5 nicht dabei und sind jetzt glücklicherweise zurück. Als Autoren und im Film. Ohne Shorty und Ray ist es einfach nicht wirklich ein Scary-Movie.
3: What's up? What's up?
0: And here's a song which is featured prominently in the latest Scary Movie. Here's Eminem with Without Me.

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1: It's just coming up to 9:30 in the morning and it's time for the FM4 News with Christina Kreutz. Good morning.
2: Guten Morgen. In Österreich wurde jedes sechste Betretungs- und Annäherungsverbot im vergangenen Jahr gebrochen. Das geht aus einer parlamentarischen Anfrage der Grünen an Innenminister Gerhard Kahner von der ÖVP hervor. Die Grünen fordern nun strengere Kontrollen. Tanja Malle berichtet.
3: Im Jahr 2025 wurden österreichweit 14.101 Betretungs- und Annäherungsverbote ausgesprochen und 2.222 Verstöße dagegen registriert. Sprich, jedes sechste Verbot wird missachtet und gebrochen. Die grüne Frauensprecherin Mary Disoski sieht Handlungsbedarf. Konkret,
4: dass hier tatsächlich auch verpflichtend kontrolliert wird beim Annäherungsverbot und wenn das eine Frage von Ressourcen wäre, was ich nicht teilen würde, dann gibt es eine sehr schnelle Lösung, nämlich die schnelle Umsetzung der elektronischen Überwachung für Gefährder. Das gibt es in Spanien schon seit langer Zeit, hat sich sehr bewährt. Und ich glaube, hier könnten wir mit einem schnellen Beschluss auch wirklich die Sicherheit von Frauen verbessern.
3: Die elektronische Fußfessel ist zwar im Koalitionsprogramm von ÖVP, SPÖ und NEOS vereinbart worden, wie auch im Nationalen Aktionsplan gegen Gewalt an Frauen angekündigt, nur passiert sei wenig, so Disoski.
2: Der ukrainische Präsident Zelensky hat einen offenen Brief an Russlands Präsident Putin geschrieben und in den sozialen Medien veröffentlicht. Darin bittet er um ein persönliches Treffen mit dem Ziel, den Krieg zu beenden. Ungeachtet der zwischen Israel und dem Libanon vereinbarten Waffenruhe gehen die Kämpfe zwischen Israel und der Hisbollah-Miliz weiter. Bei israelischen Angriffen auf den Süden und Osten des Libanons sind nach libanesischen Angaben 8 Menschen getötet worden. Bei einem erneuten Angriff der pro-iranischen Miliz auf die im Süden des Libanons stationierten Truppen kam ein israelischer Soldat ums Leben. Der auf künstliche Intelligenz spezialisierte US-Konzern Anthropic plädiert für eine weltweite Pause bei der Entwicklung immer leistungsstärkerer KI-Systeme. Dadurch könne die Gesellschaft mit der Entwicklung Schritt halten. Allerdings müssten sich führende KI-Konzerne weltweit darauf einigen, ihre Arbeit gleichzeitig zu pausieren. Das Wetter kühl und regnerisch, ist es heute, die Höchstwerte 13 bis 21 Grad. 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

0: That's Purple with Fancy Gloves. It's 9:38 in the morning, and today we've been asking ourselves the question, what exactly is El Niño? Is it a huge storm? Is it a tsunami? No, turns out it's none of these things. It's a natural phenomenon about which we're currently hearing many rather scary headlines. But if you want to know what to make of them, then you should listen to Andreas Jäger.
1: Der Meteorologe war heute bei uns in der Morning Show zu Gast und hat das Wetterphänomen El Niño für uns eingeordnet und erklärt. 2026 soll nämlich wieder eine El Niño-Episode kommen, noch dazu eine ziemlich starke.
2: Am Äquator, da haben wir diese Ostwinde, diesen Passatwind, und der Wind schaufelt halt dauernd das warme Oberflächenwasser, da ist ja viel Sonne, nicht? Schaufelt er dauernd nach Westen, und dann ist sozusagen im Osten kühler und im Westen ist wärmer. Dort, wo es warm ist, das Wasser, da habe ich tendenziell mehr Regen. Dort, wo es kalt ist, habe ich tendenziell eher stabiler, weniger Regen. Und es passiert halt immer wieder so zyklisch, alle paar Jahre, dass dieses warme Wasser, weil die Winde sich abschwächen, der Passatwinde dann so zurückschwappen. Und dann habe ich plötzlich, da wo es vorher warm war, ist es eher kühl, da wo es kühler ist, eher warm. Das heißt, die Niederschlagsverhältnisse drehen sich um. Das ist das, was El Niño bewirkt.
0: Okay, so we're quite far away from the Pacific Ocean and all these other regions, though. We asked Andreas Jäger how El Niño affects us in Austria, too.
2: De facto ist die Fernwirkung, es gibt so große Fernwirkungen bei El Niño, ist für Europa nicht sehr, sehr groß und im Moment nicht eindeutig bewiesen, dass es wirklich große Zusammenhänge gibt. Also wir sind da eher außen vor. Wo wir es merken werden, ist im Supermarkt. Jetzt ist ja Kakao schon irrsinnig teuer geworden, deswegen Schokolade ist ja teuer, das hat alles mit Klimawandel zu tun. Aber auch Kaffee und Soja, also das wird man im Supermarkt unter Umständen viel mehr merken als in der Luft.
0: Well, so now you know, and if you want to hear the whole talk, you can listen back to hear what Meteorologe. Thanks, Nina.
1: Es ist Freitag, es ist
0: yeah,
1: okay.
0: It's Friday.
1: Andreas Jäger.
0: Exactly, you can listen to what he said if you listen back in the player. Ah, Friday.

0: Joshua Edahan with It Always Was, bringing the FM4 Morning Show to an end.
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0: Yes, for today at least. We hope you're in a good Friday mood. That was our goal for today, whether you were working or not.
2: Ja, ich bin in einer ausgezeichneten Friday mood. Ich hoffe, wir haben das auch andere anstecken können damit. Ich bin so excited.
0: Me too.
2: Jetzt noch, ich weiß nicht, heute geht ein Konzert. Am Wochenende möchte ich mich, wenn es irgendwo Sonne gibt, ein bisschen in die Sonne liegen.
0: Busy, busy, busy weekend.
2: Leute treffen, es ist awesome. Es ist Juni, Leute.
3: Are you as excited as I am?
4: By the sounds of it, no.
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2: 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Es ist 10 Uhr, hier sind die Schlagzeilen. Selenskyj schlägt Treffen mit Putin vor und das US-Repräsentantenhaus bekennt sich zur Ukraine-Hilfe. Hier ist Shane O'Callaghan mit den FM4 News. Hi Shane.
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0: Jungle war das mit The Wave und das hat jetzt gar nichts damit zu tun, aber man spricht immer von New Wave Music. Aber hat es eigentlich Wave Music auch gegeben? Ist das dann Surfermusik oder ist das was anderes oder sollte ich einfach still sein? Weil ich keine Ahnung habe. Besser, gell?
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0: Aber es gibt neue Filme, weil es ist Freitag und da kommen immer neue Filme in die Kinos. Die Figuren in diesen Filmen dieses Wochenende werden euch aber ziemlich bekannt vorkommen. Egal, ob es sich um ziemlich eingerauchte Typen oder muskelbepackte Prinzen von anderen Planeten handelt. Pia Reiser hat diese Woche viel Zeit im Kino verbracht. Was man sich dieses Wochenende anschauen sollte, das verrät sie im
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3: Scary Movie.
4: Hello, Tuesday.
3: 13 Jahre sind seit dem letzten Scary Movie Film vergangen. Das heißt, da hat sich ordentlich Material angesammelt, das man parodieren kann. Get Out, Weapons, Long Legs und Megan, um nur einige aufzuzählen. Und Sinners darf natürlich auch nicht fehlen.
5: Hey there, we heard tell of a Halloween party. We're here to drink, play bad music, do some half gay shit.
6: Why just half gay?
3: Essentiell ist natürlich immer noch der Serienkiller mit der Ghostface-Maske. Große Freude herrscht darüber, dass die Wayans-Brüder wieder mit dabei sind, als Autoren und Schauspieler. Sie haben das Franchise ja nach dem zweiten Film nach einem Rechtsstreit verlassen.
7: What's up?
3: Cannabis, Gross-Out-Humor und keinen Genierer, was Pointen angeht. Wer krude Parodien liebt, wird mit diesem Scary-Movie-Film eine Freude haben. Einer der besten Witze kommt übrigens in der Mitte des Abspanns, also sitzen bleiben im Kino. Masters of the Universe. Der muskelbepackte He-Man und der ultrabösewicht Skeletor sind zurück. Und nach Barbie das nächste Spielzeug aus dem Hause Mattel, das den Erfolg auf der Leinwand sucht. Die Masters of the Universe nutzen auch den gleichen Ansatz wie Barbie. Mit Ironie und dem Ansprechen von möglichen Problemstellen im Masters of the Universe Weltbild. Ein muskelbepackter Macho mit dem Namen He-Man wäre ansonsten im Jahr 2026 tatsächlich nur schwer vorstellbar. Dem Film gelingt das eigentlich Unglaubliche, die erfolgreiche Vermengung von Fantasy-Pathos, Trash und Ironie.
8: I'm a devil, but I mean to be a god.
3: Der Film ist ein irrwitziges Spektakel. Der ewige Kampf zwischen Gut und Böse hat schon lange nicht mehr so gut funktioniert wie im Aufeinandertreffen von Nicolas Galitzin und Jared Leto.
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0: Hair on Coffee von den Cousins Like Shit.
1: You're at home, baby.
2: Hello, yes.
3: Hello, hello.
2: Oh, yes.
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0: So, falls ihr heute frei habt und noch im Halbschlaf im Bett seid, dann sage ich jetzt sorry. Aber viele sind das nicht und deshalb drucken wir jetzt mal ein bisschen drauf, oder? Der Song da, der ist ganz besonders für den Nuri und für den Konstantin und für all die anderen Kids, die heute schulfrei haben und ihre Eltern zur Arbeit begleiten müssen, dürfen. Weil selbst in Österreich heute nicht alle frei haben. Mögen eure Tablets gut aufgeladen und das WLAN stark sein. Und jetzt zum Umhupfen im Büro oder wo auch immer ihr seid, Prodigy mit Firestarter. Hupfen habe ich gesagt.

0: Collect 200, wahrscheinlich Collect 200, aber ich sage Collect 200 mit Pull-Up. Und eines Tages werde ich abpullen. Ich habe die Wochen schon mal angekündigt, dass ich es mache. Es wird schon, ja, Pull-Push, Dings, wie auch immer das, ich kenne mich nicht aus.
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Ja, es ist nicht September, es ist Juni. Sorry für die Info. Das war Chloé Paché mit Notz. Und ich weiß nicht, wie es euch geht, aber habt ihr irgendwie schon verkraftet, dass Christoph Baumgartner verletzt ist und nicht zur WM fährt? Ich nehme mich nicht. Und wenn ich dann dauernd die Fotos sehe auf Instagram, wie sie im Flieger sitzen und happy sind, es tut mir so weh. Und da würde ich es eher lieber so halten wie die Band, beziehungsweise wie der Bandname, nachdem sie die, beziehungsweise das Gefühl, das war's. Es tut mir wirklich schwer. Ich bin so verletzt. Das Gefühl, nachdem sich die folgende Band

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0: Nie Archive. Boys in Blue. Wer immer damit gemeint ist, immer schwierig.
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0: Reden wir kurz über den Attersee. Der ist super, der ist wunderschön, wenn man dort ein Haus hat. Oder zumindest wen kennt, die oder der ein Haus hat. Sonst ist sehr schwierig. Wobei, was geht es, das FM4 Unlimited am Attersee? Dazu braucht man kein Grundstück. Es ist also Seebesuch mit Party und klingen tut das dann circa so.
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0: Klingt geil, um es zusammenzufassen. Die nächste FM4 Unlimited Party am Attersee steigt am 18. Juli am Pult mit allem, was Rang und Namen hat, unter anderem John Gravy. Und da ist jetzt gemeinsam mit Mozza und Apart.

0: Nogaris, Godmother.
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0: Mit Roland Gratzer. Ich habe ein gewisses Verständnis für illegale Teigtascherlfabriken, wofür ich aber überhaupt kein Verständnis habe. Illegale Kakerlakenfabriken. So eine ist in Australien ausgehoben worden. Dort waren über 100.000 Kakerlaken. Wah, lebende. Es ist so grauslich. Angeblich werden die dann als Fischfutter verkauft, aber mir völlig wurscht. Es war auch so grauslich. 100.000 Kakerlaken.

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1: Wunderschönes Lied, Rahel mit Weidentier. Und ob ihr die Ohren offen oder zulasst, ist eure Entscheidung.
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1: 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Ist Roland Kratzer hier?
0: Es gibt News über Prinz Andrew, wisst ihr, der Bruder von King Charles von England, der wirklich sehr, sehr eng war mit Jeffrey Epstein. Und jetzt ist rausgekommen, dass er auch noch die britischen Steuerzahler beschissen hat. Er hat jahrelang in einem kleinen, aber gemütlichen Schloss nahe London gewohnt, klein, weil nur 30 Zimmer circa. Und da hat er eine symbolische Miete bezahlt, aber eigentlich gratis gewohnt. Und was hat der Andrew dann gemacht? Er hat einige der Cottages am Gelände einfach illegal weitervermietet und sich alles in die eigene Tasche gesteckt, obwohl das Anwesen eigentlich dem britischen Volk gehört. Und ich weiß, ihr steht's alle total auf Monarchien und so, aber sollten wir uns nicht langsam darauf einigen, dass da echt kaum was Gutes rauskommt?

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0: Young Miko mit BIAF Herz. Also man schreibt Großbuchstaben B-I-A-F und dann Klammer auf und 3, also wie man Herz im Internet schreibt. Und Beef Heart vielleicht. Bin weit daneben, oder?
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0: Reden wir doch über das Zwiebelschneiden. Klingt basic, ist aber eine Wissenschaft für sich und wir alle kennen es. Du stehst in der Küche, hockst drauf los und 2 Minuten später schaust du aus wie nach einem verheulten Ted Lasso-Marathon. Aber ohne Zwiebel kein Gulasch und auch der Ronny oder die Ronny will wissen, wie man am besten Zwiebel schält.
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2: Liebe Hörerin, lieber Hörer, der Ronny schreibt, hallo Ombudsmann, fürs Gulasch muss man viele Zwiebeln schälen und das macht mich wahnsinnig, weil die Schale geht so schwer von der Zwiebel runter. Mittlerweile entferne ich immer gleich die gesamte äußerste Zwiebelschicht, damit ich mir das blöde Gefitzel spare. Ich werfe also regelmäßig kostbares Essen in den Müll, nur weil ich zu faul zum Schälen bin. Das schlechte Gewissen macht mich fertig, ich mag schon gar kein Gulasch mehr machen, weil mich das so belastet, hast du einen Tipp für mich? Also lieber Ronny, habe ich mehrere sogar. Übung macht den Meister, ist der erste. Scharfe Messer schneiden besser. Große Zwiebelsorten, wie zum Beispiel Zittauer, Riesen, reduzieren den Aufwand und das Abspülen mit heißem Wasser und danach kalt abschrecken kann das Entfernen der Schale wesentlich erleichtern. Jetzt aber, lieber Ronny, der wichtigste Tipp: Mach dir nicht so viele Sorgen. Ein bisschen weggeworfene Zwiebel, das ist kein Grund für ein schlechtes Gewissen. Wenn ich deine Nachricht lese, dann sehe ich vor meinem geistigen Auge keinen gedankenlosen Urasser, sondern ich sehe einen gewissenhaften jungen Mann, der regionale Zutaten in lukullische Genüsse verwandelt. Also eigentlich, lieber Ronny, bist du ein Vorbild. Ich zum Beispiel als jemand, der sich oft tagelang nur von Kanister-Schöpfgerichten aus der ORF-Kantine ernährt, kann dich wirklich nur bewundern, Ronny. Bitte bleib genau, wie du bist. Servus!
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Ivory, Hearts of Steel. Ist halt blöd, wenn man Metallallergie hat. Ihr hört FM4 mit mir, Roland Kratzer. Es ist Freitag, Fenstertag, 5.6. kurz vor 12:30. Und wisst ihr, was ich schon ewig nicht mehr gehört habe? Johnny Cash. Von Patch Moser. Weil Johnny Cash wäre eigentlich eh dauernd, aber Patch Moser eigentlich viel zu selten. Deshalb sind sie jetzt da mit Johnny Cash.

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extrem solider österreichischer Country war das, Avec mit Madness. Und das war's auch von mir. Hier geht's weiter mit FM4 Hot und Christoph Seppin. Und niemals vergessen, im Wort Magermilchjoghurt sind alle Vokale enthalten und das auch noch in der alphabetischen Reihenfolge, in der richtigen. Roland Kratzer, mein Name, pfiat euch.

Lara mit Without You. Und was wäre ich ohne Menschen, die ganz genau zuhören? Weil mein Freund der Felix und mein Cousin der Uli haben mich darauf hingewiesen, dass nicht nur im Wort Magermilchjoghurt alle Vokale in der richtigen alphabetischen Reihenfolge vorkommen, sondern auch im Namen eines österreichischen Ortes. Und zwar in Leum. Ja, für dich.

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2: Maurice Ernst von Bilderbuch. Servus.
3: Servus, hallo.
2: Reden wir ein bisschen über Popmusik 2026. Was ist ein guter Popsong jetzt gerade für dich? Was macht den aus?
3: Naja, die Frage, gibt es noch Hits im klassischen Sinne? Ja, jetzt haben wir zwar ein Radiointerview. Wenn du im Studio sitzt und du schreibst Lieder, dann stellt sich ja die Frage nach, wo wird denn das gehört, wie wird denn das gehört? Und dementsprechend ist die Frage nach Popmusik eine ähnliche. Wo passiert sie, wo fängt Pop an und wo hört er auf? Und dann kommt dazu, dass ich eigentlich dann trotzdem immer nur auf die Idee extrem stehe, dass Popmusik so ein bindendes Glied ist und nicht nur ein erfolgreicher Moment im Internet. Das ist dann nicht Pop. Mein Papa kennt die meisten großen Acts momentan nicht und das liegt daran, dass er sein Popverständnis so weit wegrückt ist von meinem Popverständnis und dementsprechend geht es jeden Einzelnen. Also dieses individualisierte Musikhören ist halt, wir stehen gerade am Anfang von diesem neuen Chapter auf, jeder hat seinen eigenen Song im Kopf. Genau.

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1: Ihr kennt und seid hoffentlich Fans der Songs von der Musikerin Fufi 50. Macht so Anglizismen-Pop direkt aus der Zukunft. Einmal durchs Weltall gebeamt. Wie passend, dass sie jetzt auch in einer Science-Fiction-Serie mitspielt. Stardust Hotel, so heißt die Serie, die in weiter Zukunft spielt, in der es um ein Hotel geht, das wie eine Raumstation um den Globus herumkreist. Die neue Besitzerin Nia muss sich um das veraltete Hotel kümmern und das geht alles nicht so einfach wie geplant. Eine Weltraum-Romcom nennt sich das alles, das klingt doch super eigentlich, oder? Hier ist sie als Musikerin und nicht als Schauspielerin, das ist Fufi 50.

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0: Sterne zu schauen, wenn man dann versteht, dass es noch mehr gibt. Und das gibt einem die Hoffnung, dass alles, was wir für sinnlos erachten, vielleicht am Ende doch Sinn macht.
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0: 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Das neue Album Rock'n'Roll Star, das kommt Ende Juli raus. Auf große Tour geht er auch. Jetzt gibt's noch einmal einen neuen Track als Teaser zum Album vom Bibiza. Das Lied heißt Unterwegs. Ein Musikvideo gibt's auch dazu. Der Track klingt so.
1: Hallo, hier ist Bibiza und ihr hört meinen neuen Song Unterwegs.

0: Ich kann euch heute wärmstens meine größte Guilty Pleasure empfehlen.
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2: Die österreichische Musikerin Dani Lia hat einen großen Konzertsommer vor sich. Gerade ist nämlich announced worden, dass sie als Support von Deutschpop-Superstar Nina Chuba bei deren Konzerten am 9. Juli in Wien und am 10. Juli in Linz mit dabei sein wird. Neue Musik gibt's auch von Dani Lia. Gemeinsam mit der Musikerin Yola, das ist hier ein Song fürs Wochenende und für einen Fenstertag, das heißt auf den Sack.
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0: 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The release date of that track was June 22nd, 1998. And now we have something brand new, however, and just released. 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Good news for Danger Dan fans. 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And of course, there's new music to enjoy right now because his brand new single, Die meisten meine Freunde, is out today. And here's Danger Dan himself telling us the story behind the song.
1: Nachdem ich das letzte Klavieralbum rausgebracht hatte, Das ist alles von der Kunstfreiheit gedeckt, das hat natürlich so ein riesen Chaos ausgelöst in meinem Leben. Also ich war die ganze Zeit auf Tour, es ist immer irgendwas passiert und irgendwann war ich auch ganz froh, dass es endlich vorbei war, aber dann saß ich da so und es war alles wieder ganz ruhig und ich dachte, okay, was mache ich denn jetzt mit mir und meinem Leben? Und dann habe ich alles Mögliche ausprobiert. Ich habe mir unter anderem wirklich Wanderschuhe gekauft und bin mal den Jakobsweg gelaufen. Kleiner Spoiler, ich habe weder Gott getroffen noch den Teufel. Ich habe auch nicht den Sinn des Lebens erkannt. Lediglich der Sinn von Blasenpflastern und Kniebandagen ist mir jetzt auf jeden Fall geläufig. Ich habe auf jeden Fall alles Mögliche versucht und ich glaube, das geht vielen so oder vielleicht sogar allen, dass sie irgendwie so ihren Ort in dieser Welt suchen und gleichzeitig aber in dieser Welt auch ständig das Gefühl haben, eigentlich bin ich hier doch im völlig falschen Film. Also es kommt mir so vor, als wollen alle so eine Identität oder irgendwas sein und suchen so die richtige Schublade. Das Ding ist nur, dass der ganze Schrank halt völlig bekloppt ist. Und die Erkenntnis, die finde ich ganz heilsam. Und ich glaube, darum geht's auch in diesem Lied. Ihr könnt es ja selber mal anhören.
0: All right, deep stuff. 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Here is Die meisten meine Freunde, the brand new single from Danger Dan.
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inneren Frieden spürt, der hat einfach resigniert. Wer verzweifelt und zerbricht, ja, der ist aus meiner Sicht noch gesünder im Gehirn als jene, die funktionieren.

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0: Sophie Reuer, Cowboy Mouth.
1: Hello? Something scary happening?
0: Yeah, it's been 13 years since the last scary movie film was released. But right now, the sixth part of the franchise, believe it or not, is in the cinemas. Spoof movies in general are back. There's going to be a new Spaceball movie, and last year a new Naked Gun movie came out in the cinemas. Yeah, scary movie parodies basically horror movies. And what Pia Reise does is sum up for us what it takes to make a new scary movie sequel.
2: Der Ghostface Killer.
3: Hello, Tuesday.
2: Wie im Scream-Franchise gehört der Killer mit dem Messer und der Maske auch in der Scary-Movie-Reihe zur Standardausstattung. In den Scary-Movies ist er nur noch tollpatschiger. Cannabis. Joints, Bongs und der dazugehörige Kifferhumor sind ein großer Brocken dieses Franchise. Da kann auch manchmal Ghostface nicht widerstehen.
3: Oh man, am I fucking stoned.
2: Filmreferenzen. Scream ist natürlich immer noch die wichtigste Referenz, aber grundsätzlich wird hier alles parodiert, bevorzugt Horror. Im aktuellen Film sind das zum Beispiel Filme wie Weapons, Longlegs, Megan, Wednesday und Sinners, um nur einige zu nennen. Keine Political Correctness.
4: I'm a Republican now, so I'm supposed to be racist.
2: Moralische Grenzen für Pointen gibt es hier nicht. Die Wayans-Brüder. Sie haben das Scary-Movie-Franchise begründet, die ersten beiden Filme geschrieben und natürlich mitgespielt. Nach einem Rechtsstreit mit Miramax waren sie bei den Teilen 3 bis 5 nicht dabei und sind jetzt glücklicherweise zurück. Als Autoren und im Film. Ohne Shorty und Ray ist es einfach nicht wirklich ein Scary-Movie.
3: What's up? What's up?
0: And here's a song that featured very prominently in the latest Scary-Movie. Eminem.
5: Obi Trice.

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0: Austrian music, that's Fred Owusu and I Fight. All right, game time. Now, have you ever wielded a chainsaw with a cute but deadly girl character in a video game? 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And this time around, the protagonist doesn't look like Harley Quinn, but more like an anime character in sort of a cool worker's uniform. And you don't slice zombies in half, but instead construction machines that have gone crazy. And the game is called Motor Slice, and it's an acrobatic parkour action game with a lot of brutalist architecture. All sounds like a very strange mix to me, but Robert Glashütner has more.
1: Laufen, hechten, klettern, schlittern, springen, schwingen und sägen. Das sind die vielen Bewegungsformen in Motor Slice. Dieses Indie-Game erinnert an digitale Parkour-Vorbilder wie Mirror's Edge oder Prince of Persia. Wir schlüpfen in die Rolle der Slicerin P, die von einem Konzern auf eine riesige Baustelle geschickt wird, um es dort mit wild gewordenen Baggern, Kränen und Riesentrucks aufzunehmen. Die Kämpfe laufen dabei genauso schnell und geschmeidig ab wie die Bewegungen der Figur.
2: My job here is to hunt down machines.
1: Die Levels von Motor Slice sind toll in Szene gesetzt. Das Game ist linear gestaltet, aber es gibt immer auch Geheimnisse zu entdecken und es ist nicht sofort klar, wo und in welche Richtung es weitergeht. Nach oben und unten geht's auch oft und der Wechsel zwischen großen freien Räumen und beengten Gängen, zwischen gleißendem Licht und dunklen Ecken ist abwechslungsreich umgesetzt. Toll sind auch die Bosskämpfe, wo wir gegen turmhohe Gefährte antreten. So wie im Klassiker Shadow of the Colossus klettern wir auch hier auf Kolosse. Und wenn wir dann weit genug auf so einen Boss raufgeklettert sind, finden wir irgendwann die ultimative Schwachstelle und setzen zum ratternden Todesschnitt an.
2: Get in, eliminate the machines and get out.
1: Was sich das brasilianische Entwicklungsstudio Regular Games in ihrem Spiel Motor Slice allerdings sparen hätte können, ist die voyeuristische Inszenierung der Hauptfigur. Als SpielerIn können wir die Protagonistin auf Wunsch angaffen oder sie anzügliche Selfie-Posen machen lassen. In der Spielbeschreibung nennt man das kichernd Ways to Mess Around. Gäbe es diese Anzüglichkeiten nicht, könnte man Motor Slice aber uneingeschränkt empfehlen. Das Game ist für Windows, PS5 und Xbox Series erschienen. 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
3: Okay, yeah, something's flickering in the back of our collective pop culture memory right now. If you remember, that iconic stoner greeting is, of course, from Scary Movie, the legendary horror comedy series. It's been 13 years since the last Scary Movie film. And now a new movie is coming to theaters, Scary Movie Part 6.
4: Guess who's back?
5: Shit.
4: Back again.
6: My God, he stabbed her! Not her! My pronouns are they, them. He stabbed them!
7: We back!
2: Ja, bei uns im Studio ist jetzt FM4 Filmredakteur Jan Heestmann, der hat den neuen Scary Movie 6 schon gesehen. Jan, Scary Movie nach so vielen Jahren wieder aus dem Tiefschlaf erwacht. Was ist das Besondere an dem neuen Teil? Worauf können sich Scary Movie Fans freuen?
8: Ja, hallo erstmal. Das Besondere ist tatsächlich, dass die Waynes Brüder, also Marlon und Sean, als Autoren und Schauspieler wieder zurück sind, also eigentlich die Erfinder der Reihe. Die spielen ja Shorty und Ray in den ersten beiden Scary Movie Filmen. Danach hat es aber einen Streit mit der Produktionsfirma Miramax gegeben und die haben die zwei einfach rausgeworfen. Für Fans also jetzt schon eine tolle Nachricht, dass sie zurück sind und es ist einfach auch der komplette alte Cast in Scary Movie wieder vereint.
9: There's a serial killer on the loose.
10: Hello Tuesday.
11: I have been preparing for this for years.
3: I was so gullible when I first started about this movie that I truly thought the films were scary and I didn't want to watch them when I was little for this reason. But of course, the Scary Movie series is about spoofing other horror movies and a lot of time has passed since the last Scary Movie film. How many references to the old one can we expect?
8: Ja, es sind tatsächlich sehr, sehr viele. Scary Movie 6 ist komplett überladen mit Filmreferenzen. Für eine Story bleibt da recht wenig Platz. Spannend ist, dass auch sehr aktuelle Filme parodiert werden, zum Beispiel Weapons, Sinners oder K-Pop Demon Hunters, die erst letztes Jahr bei uns im Kino gelaufen sind. Und sogar das Michael-Biopic von heuer wird durch den Kakao gezogen. Der Film ist auch voll mit Jokes zu gesellschaftspolitischen Themen, von Trump über Epstein-Files bis zu Wokeism und Gen Z.
12: Should we hug?
13: I really want to, but I'm a Republican now, so I'm supposed to be racist.
12: Oh girl, I think all white people are racist anyway. Come here.
13: Okay.
12: Oh.
2: Okay, Jan, letztes Jahr haben wir Naked Gun gehabt, dann das Kanu des Manitou, heuer also wieder Scary Movie. Für nächstes Jahr ist mit Spaceballs 2 eine Fortsetzung von der Weltraumparodie geplant. Könnte man sagen, Filmparodie ist back, ist zurück im Kino.
8: Ja, schaut irgendwie schon so aus. Die Komödie genereller Genre ist ja in den letzten Jahren eher aus dem Kino gedrängt worden. Da hat man sich eher nicht mehr viel getraut in dem Bereich. Es gibt offenbar wieder mehr Bedarf zum Lachen und dass man dabei auf Reboots und starke Marken setzt, gibt, glaube ich, den Produktionsfirmen eine gewisse Sicherheit, weil die erzeugen Nostalgie und Nostalgie zieht die Leute sehr verlässlich ins Kino.
3: Would you actually recommend Scary Movie 6? Do we really need it in 2026?
8: Ja, ob man es wirklich braucht, würde ich jetzt nicht unbedingt sagen. Die Anzahl der Filmreferenzen ist schon sehr beachtlich und wer in den letzten Jahren speziell viel Horrorfilme gesehen hat, kann da schon Spaß dran haben an Scary Movie 6. Der Humor ist erwartbar derb und sprengt gern Geschmacksgrenzen. Wirklich lustige Gags sind jetzt, würde ich sagen, ein paar dabei. Ich denke, die Hardcore-Fanbase wird Scary Movie 6 abholen. Alle anderen können sich den Film aber auch ganz gut sparen.
2: Scary Movie, also wieder im Kino. Danke Jan Heestmann und weiß so schönes
1: Wizard!
2: Wizard!
3: Thanks a lot, Jan.
8: Danke.

0: Homegrown. I cut her off. Homegrown music from Austria. That was Without You from Lara. Here on OK FM4 with Xaver Stockinger and me, Robin Brook. You know, I gotta say, one of the coolest things about being on a bilingual radio station is that I'm always learning new ways. You're always learning new ways to say things in either language from your coworkers.
1: Ja, finde ich auch. Was sagt man in Vermont, wo du her bist, Robin? Was sagt man da zum Beispiel an so einem Freitag wie heute, wo die Woche vielleicht hart war, wo man so ein bisschen fertig ist? Gibt es da irgend so einen Vermontisch Ausdruck?
0: Well, I don't know if it's Vermontisch. It's more like Amerikanisch.
1: Okay.
0: But my family would be like, oh, I'm pooped.
1: You're pooped? Okay.
0: Yeah, it's kind of
1: scatological. It's a bit fecal, but I like it.
0: I've never thought about it. What about you? What, is there something from Upper Austria?
1: Yeah, in Oberösterreich, also mir fällt ein, ich bin geschlacht. Das ist eigentlich das Einzige.
0: Like slaughtered.
1: Ja, fast, so wie ein Schlauch. Ich weiß nicht, die Etymologie, die Herkunft von dem Wort, keine Ahnung, muss man einen Dialektwissenschaftler fragen.
0: I'm tubed. No.
1: Über Dialekt reden wir heute noch, Robin. Heute tauchen wir noch ein in die Tiefen des vorarlbergerischen Dialektes hier in OK FM4. Das wird sehr, sehr witzig. Es gibt nämlich Musik aus Vorarlberg am Musik-Friday. Und das hören wir dann gleich.
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0: Die so tolle Oklu war das. Gestern war sie on stage bei einem megalomanischen Festival, um das es jetzt hier geht.
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4: We're talking about one of Europe's most important festivals. 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
0: Ja, noch bis Sonntag läuft das heurige Primavera nicht ganz reibungslos. Der gestrige Donnerstag, der ist sprichwörtlich ins Wasser gefallen wegen Starkregen und Windböen, sind mehrere Auftritte abgesagt worden, darunter auch Headliner wie Doja Cat, Massive Attack und Bad Girl.
4: Other shows were also cancelled due to the weather and the organizers have since announced refunds for the Thursday tickets. René Froschmeier is currently in Barcelona for FM4.
0: Servus, René.
5: Hallo.
0: Hallo, René. Sag mal, für Fans und Festival war das sicher bitter gestern, aber auch so ein bisschen ein Beispiel dafür, wie selbst die größten Events in Europa ja ein bisschen von den Kräften der Natur abhängig sind. Wie hast du gestern den verregneten Donnerstag erlebt?
5: Ja, es war sehr nass. Ich habe mir glücklicherweise eine sehr teure Regenjacke davor gegönnt. Die hat mir dann den Abend doch noch gerettet. Was man aber schon sagen muss, ist, dass die Organisation und die Kommunikation wirklich ein bisschen schlecht gelaufen ist, ein bisschen vor die Hunde gegangen ist, weil Fans wirklich das Gelände verlassen haben, weil sie von Securities oder Mitarbeitern mitbekommen haben, dass es abgeblasen ist. Dann hat es geheißen, es geht wieder weiter. Dann hat es geheißen, es geht nicht weiter. Es war ein Hin und Her und im Endeffekt sind die Leute wirklich stundenlang im Regen gestanden. Alle waren rinnwaschelnass. Der Sound des gestrigen Tages waren raschelnde Regenponchos.
4: Uff, ja.
0: Aber zumindest hat es keinen Campingplatz Gatsch Desaster gegeben, oder? Weil es Primavera ja kein Campingfestival ist.
5: Absolut, das ist wirklich das Gute noch daran. Es gab keinen Gatsch, aber das war's dann auch schon.
4: Yeah, okay, now we need a little bit of context, I think. René, for someone who doesn't know Primavera, maybe you can give us a better picture in comparison to this year. But can you give us a sense of what the overall vibe or kind of meaning of the festival is? Is it like frequency hoch zwei? Is it really the European Coachella?
5: Ich glaube, European Coachella trifft es ganz gut, aber man findet hier weniger nervige InfluencerInnen. Die Preise sind auch ein bisschen günstiger, aber man merkt schon, die Leute, die da sind, die sind wirklich für die Musik da. Da erlebt man nicht so diese Campingplatz-Kübelsauf-Eskapaden wie in Österreich. Es geht um die Musik und die Musik, das Line-Up ist auch wirklich sehr gut und mit viel Fingerspitzengefühl kuratiert. Das sind alles Namen, die in den nächsten Jahren groß werden oder die jetzt schon als Geheimtipp gelten. Wirklich ein tolles Programm. Der Vibe ist auch sehr relaxed. Die Leute sind sehr angenehm. Es ist sehr international. Man hört vergleichsweise wenig spanische Stimmen.
0: Okay, dann gib uns ein bisschen einen Vorgeschmack. Was sind so die Acts, die man heuer sehen muss, die Geheimtipps und worauf freust du dich?
5: Ja, es wird natürlich irrsinnig stressig, da die ganzen Namen, die man sehen will, dann auch wirklich zu sehen. Das Schedule, das Persönliche ist dicht gepackt. Auf meinem Plan stehen auf jeden Fall noch Afrocane, Addison Rae, Amaray, Skrillex, den muss man unbedingt sehen, wenn man ein Late-90s-Kind ist, Pink Panthers, Big Thief, Dijon, DXX, Nina Chirachi und morgen spielen dann auch noch die Gorillas.
0: Okay, René, dir wird also nett Fahrt in Barcelona. Wir sagen danke und schöne Zeit. Und
5: ja,
0: hoffentlich hält dein Regenschirm.
4: Yeah, we'll cross our fingers for the structural integrity of your umbrella.
5: Bitte, bitte.
4: And we hope that you come back soon.
5: Das werde ich brauchen.
4: Thanks,
5: bis
4: René.
5: Dann.
0: Ciao, viel Spaß.
4: Ciao, ciao. 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
1: Ja, und zwar geht's da um den wohl bekanntesten Vorarlberger im Internet, quasi Meme-Kulturgut. Die Rede ist von Werner Lindner. Der sonnengebräunte Silberrücken, sag ich mal. Ihr habt vielleicht das Video vor Augen, wie er im knappen Badehoserl vor seiner Dartscheibe im Schrebergarten steht und diese Worte sagt.
2: 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Grüß Gott in Vorarlberg.
0: Ja, for 38 years, the Grüß Gott in Vorarlberg has been part of the daily local news at Vorarlberg heute. And there have been many iconic moments. So with all this material, now the rapper Philipp Bali, a.k.a. Bada, also proudly from the Ländler, he thought to himself, with all of this amazing, with all these amazing voices, why not make a track out of it?
1: Ja, und das hat er gemacht. Grüß Gott in Vorarlberg heißt auch der Hip-Hop-Track und der ist gemeinsam mit dem ORF-Landesstudio in Vorarlberg entstanden. Und Leute, ich glaube, das Ländle hat eine neue Hymne. Hier ist Bada mit Grüß Gott in Vorarlberg.
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0: Zava, I have a crazy story for you.
1: Okay.
0: I'm not sure if you've heard about it. Authorities in Austria have just seized over 100,000 cockroaches.
1: Ooh.
0: Did you hear about this?
1: No.
0: Yes, for the rest of you, you heard that right. 100,000 cockroaches were found at an illegal cockroach farm.
1: Farm, okay, so zum Züchten, oder
0: yeah,
1: was? Warum will man Kakerlaken züchten?
0: I don't know, Beetlemania? No, there's actually, there is a reason that isn't a terrible pun. These cockroaches are sold as food for animals like chameleons and other reptiles. And this find of the cockroaches was apparently worth 120,000 euros because I guess it's about a Euro and 20 cents per roach. Okay.
1: Mir kommt da immer mein Lieblingswort in den Sinn, das ich sage, wenn ich intellektuell wirken möchte. Sehr kafkaesk, diese Geschichte. Sehr kafkaesk.
0: Xava, why are my hands turning so brown and shiny? What are these things? Wait, what are these things on my head?
1: Bei mir auch. Alter, was passiert mit uns?
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0: 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And it's Friday, which traditionally means that tons of artists are releasing new music. And one of today's release highlights is the brand new album from none other than Kitschkrieg.
1: Ja, Kitschkrieg. Die haben den Sound von deutschsprachiger Musik ja massiv geprägt. Man denke nur an ihre Kollabos mit Trettmann. In den letzten Jahren, da waren sie aber hauptsächlich in Amerika und haben Musik mit englischsprachigen Artists gemacht.
0: Their new album is called Zwei and kind of marks Kitschkrieg's return to the German language music scene. In the last few weeks, they've released new songs with, among others, Blumen, Garten, Sharon David and Provinz, which has sort of given us a little taste of what their new music sounds like.
1: Ja, auf jeden Fall sehr dancey, elektronisch, also eigentlich sehr super zum Reinsliden ins Wochenende. DJ Fact wird uns jetzt mehr über die neue Kitschkrieg-Platte erzählen, der hat sie schon gehört.
2: Kitschkrieg haben der deutschen Musikwelt ihren Stempel aufgedrückt. Gefühlt war alles erreicht und erzählt, Wiederholung keine Option. Die dringend nötige Veränderung haben sie in Atlanta gefunden, wo sie mit US-Superstars wie Future zusammengearbeitet und den Kitschkrieg-Sound erfolgreich internationalisiert haben. Zwei ist ihre Rückkehr in die deutschsprachige Musikwelt, mit einem Fokus auf spannende junge KünstlerInnen, mit denen sie noch nie gearbeitet haben.
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2: Wer mit Kitschkrieg arbeitet, taucht ein in ihre von schwarz-weißen Bildern geprägte Welt. Melancholische Mollakkorde, Hallfahnen und minimalistische Produktionen. Reduziert auf die Essenz. Stimmen und Beats verschmelzen zu einem großen Ganzen, wie man bei ihrer Single mit Blumengarten und Shirin David hören kann. Das zentrale Thema auf Kitschkriegs neuer Platte ist Zwischenmenschlichkeit in all ihren Facetten. Das Tempo wurde ordentlich nach oben geschraubt.
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2: Außer Levin Liam sind alle Namen auf dem neuen Album erstmals an der Seite von Kitschkrieg zu hören. Provinz, Chivan, Domiziana, Ennio, Jolle. Mit verifiziert hat es sogar eine österreichische Künstlerin auf zwei geschafft.
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2: In der Vergangenheit mussten sich Kitschkrieg mehrmals für umstrittene Feature-Gäste wie Vibes Cartel aus Jamaica oder Jesus rechtfertigen. Dass in ihrer Welt Grenzen gesprengt werden oder Lebensrealitäten parallel stattfinden können, zeigt der Song Big Dick Energy des schwulen kurdisch-deutschen Rappers Baran Kok.
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2: Das neue Kitschkrieg-Album kommt wie ein Mixtape daher. Die Songs verschmelzen ineinander, ähnlich wie bei einem nahtlosen DJ-Set. Laut Fizzle und Fiji Chris ist das Album noch nicht alles. Demnächst erscheint eine gemeinsame Platte mit Mo Selector, die sie in Jamaika aufgenommen haben. Und Album 3 ist auch schon fertig.
1: Ja, Kitschkrieg-Fans werden da also noch viel zu feiern haben. Seit heute ist die neue Platte draußen.
0: And it wasn't just the release of the album. Zwei music videos were also filmed for all of the songs on that album. And they have this incredible aesthetic. It's black and white, very cool, almost cinematic quality. All of it shot in a big hall in Berlin with the respective artists featured on the tracks. You can find all the details and links to check it out on our website fm4orf.at.
1: Ja, checkt es unbedingt aus. Und wir hören jetzt natürlich einen neuen Kitschkrieg-Song basierend auf einem alten Rio Reiser-Lied, dessen Stimme dir da auch drauf ist.
0: This is Zauberland.

0: Die Hidden Gems aus Wien mit Hit Me Up, so ein guter Song. Oder hier am Ende von OKFM4.
1: Yes. It might be the end of OKFM4, but FM4 programming isn't going anywhere. You'll be in very good hands. Up next is FM4 Unlimited with DJ Functionist with your killer mixes for the party weekend.
0: Ja, und bevor wir uns hier über die Häuser hauen, lassen wir euch noch einen ganz neuen Release da, The Avalanches mit dem Track Every Single Weekend featuring Jamie XX, Robin Brooke und Xaver Stockinger. Wünschen euch ein schönes Wochenende. Macht's es gut.
1: Eat some ice cream.
0: Some Vanilla ice cream. Oder Schlumpf. Meine Empfehlung.

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Hallo, willkommen bei FM4 Unlimited. Es geht los mit einem Slow Cumbia vom Mexican Institute of Sound. Cumbia Becquiana heißt der Tune.

gibt heute Cumbia Beckiana, der Tune von Beck in der Version vom Mexican Institute of Sound. Wer letzte Woche zugehört hat, weiß, hier war Benjamin Fröhlich zu Gast. Wir haben das 20-jährige Bestehen seines Labels Permanent Vacation gefeiert. Und deshalb hier nochmal als Reminder, auch daran, dass ihr die letzte Sendung gerne nochmal anhören könnt auf FM4FAT. Spiele ich hier Midnight Magic mit Beam Me Up im Benjamin Fröhlich Remix.

Midnight Magic, beam me up. Ich beam euch hier rauf, rein in ein vielleicht für euch verlängertes Wochenende. Das wäre mal nicht schlecht. Mit ein paar Early Evening Dance und Shake Tunes. Zum Beispiel hier, Quan McLean, Fine Time. Was gibt's heute außerdem noch in der Sendung? Es gibt DJ Beware und es gibt einen FM4 Unlimited am Attersee Warm-Up-Mix für euch. Wir starten ja schon ab 14 Uhr bei freiem Eintritt und dort unter anderem zu den Rare Groups wie einer von DCT und Chachat und den heutigen FM4 Unlimited am Attersee Warm-Up-Mix haben die beiden geliefert, den gibt's noch in dieser Stunde zu hören.

Das ist der Juan McLean mit Fine Time. Und Achtung, Achtung, hier kommt ein Tanzflächen-Sure-Shot von KH Only Human.

0: Ja, und wir kommen jetzt hier zum angekündigten Mix, zum angekündigten FM4 Unlimited am Attersee Warm-Up Mix von Dizzy D und Chachat, die sich einiges überlegt haben. Zum Beispiel haben sie darauf geachtet, dass gleich viele männliche wie weibliche Artists in ihrem Set zu hören sind. Es gibt Melodien und Genres aus der ganzen Welt zu hören. Und es ist vor allem eins, nämlich die Leichtigkeit des Sommers zu hören. Die folgenden 20 Minuten gehören Dizzy D und Chachat von Rare Grooves Vienna.
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Chat-Chat von Missgeschick für Werewolves Vienna. So

Groups Vienna sind mit dabei ab 14 Uhr im Sprinzensteinpark bei freiem Eintritt. Mit dabei sind neben Rare Groups Vienna Producerin und DJ Kamehameha Rin und DJ Soulcat. Und am Main Floor am Abend seht ihr DJ Beware, John Gravy, Harry Den Lewis, Malum Dao, Ipsy.

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5: Hey, hier ist Stunde 2 von FM4 Unlimited. Steigt mit mir ein in diese Reise hier. Sehr Deep House-lastig, aber auch einige Excursions Richtung Bass House und Tech House. Und ich habe mittendrin in diesem Set einen weiteren brandneuen Release von meinem Kollegen Christian.

FM4 Unlimited und das ist ein Tune von Dö, P-E-U-X, heißt Party People. Und up next ist der brandneue Release, den ich schon angekündigt habe, von Christian Davidek gemeinsam mit Theodor Striese, I Bet, eine weitere Premiere seiner ganz neuen EP.

sage euch auch kurz, was das war. Und zwar war das vor mit dem Track Bang Bang und davor das. Und davor Soul Mass Transit System mit Deep in Underground Style. Sydney Charles mit dabei, Rennie Weiss, Oflin,

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4: Hey there, you're tuned into FM4 Unlimited, your Friday night mix show with your host DJ Functionist and me, DJ Beware. We're starting things off with a track by Modal, and it's called Boy Girl, Boy Girl.

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Schönen guten Abend, meine Damen und Herren. Das ist La Boom Deluxe. Mein Name ist Patrick Pulsinger und ich begrüße euch ganz herzlich zu dieser heutigen Sendung. Es ist Freitagnacht und wir sind für euch da hier in der ersten Stunde mit meinem Man Sam Eel hier an den Turntables. Und wir fliegen durch die Nacht. Yeah.

Mein Kollege Sebastian Schlachter auch heute mit im Dienst. Wird später auch noch zu hören sein. Hier mal ein gut selektierter Mix von Sam Eyal und mir. Die erste Stunde.

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1: Und was gibt's hier heute zu hören bei uns in der Sendung? Top-Programm heute, viele tolle Mixes und natürlich auch Live-Gäste, so wie immer.

0: neue EP mit, 5 neue Tracks. Ihr Debüt auf Trust Records und wir plaudern ein bisschen über den Entstehungsprozess. Im Weiteren heute noch Mixes von Zamal aus Stuttgart, Philo und Eli. Wir haben ein paar Links heute natürlich im Programm für euch bereitgestellt. Schaut doch mal rein, was die Sendung heute noch so bringt. Wir sind jedenfalls für euch da, die ganze Nacht, mit guter Musik.
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Jawohl, ihr seid genau richtig. Das ist Labum Deluxe am Freitagabend. Mein Name ist Patrick Pulsinger, ihr hört die erste Stunde hier mit meinem Man Samuel an den Reglern. Tolles Programm heute, volles Programm heute. Live-Gäste und Super-Mixes, auch einen schönen Mitschnitt haben wir von Philo aus der Renate in Berlin. Hier bei uns das erste Mal zu hören, der Mitschnitt. Philo nächste Woche hier in Wien zu hören, im Club Praterstraße am 12.06. Genauso wie Eli, auch zu Gast bei After the Flood Volume 2. Das Datum schon mal aufschreiben, 12.06. Club Praterstraße. Gonna be great. Zum Ausklang der Sendung heute etwas sanftere, aber auch experimentellere Töne von Eli aus Italien. Und davor noch DJ Glow mit einem Mix aus Detroit, Bass und Elektro. Und um circa 12:30 bei uns Zamal aus Stuttgart.

Ja, und das war sie dann fast schon wieder, die erste Stunde hier. Mein Name ist Patrick Pulsinger, Sam Ehl bei mir hier an den Reglern. Und jetzt hier in Kürze bei uns die ersten Gäste. Pharmasonic von Trust Records. Kommen rein, erzählen uns ein bisschen was über ihre neue EP. Wir stellen 3-4 Nummern vor von der Platte, die gerade jetzt erscheint. Nächste Woche gibt es eine Release-Party, nächsten Donnerstag. Da erzählen wir euch dann noch, wie ihr sie auch live erleben könnt. Und danach bei uns hier DJ Glow in the Mix, yeah, von Trust Records.

0: Und jetzt ist es auch soweit. DJ Globe hier bei mir im Studio für einen Mix. Schönen guten Abend.
1: Hallo Patrick.
0: Schön, dass du wieder mal da bist. Du warst länger jetzt nicht bei der Sendung, oder? Kann das sein?
1: Ich war länger nicht mehr in der Sendung. Mhm. Mixes habe ich öfter mal eingeschickt.
0: Das stimmt.
1: Aber bei dir war ich schon lange nicht mehr.
0: Das stimmt. Und deshalb freut uns das umso mehr. Jetzt hier bei uns eine knappe Stunde DJ Glow in the Mix. Und natürlich gibt es eine Playlist, nehme ich mal an.
1: Playlist gibt es, ja. Könnt ihr online auf fm4/dance einsehen.
0: Das auch, genau. FM4 Dance gibt es natürlich den Mix dann einen Monat lang zum Anhören. Und Stuff aus dem Trust-Universum großteils heute?
1: Also nachdem wir ja jetzt schon die neue Trust-Platte vorgestellt haben, habe ich jetzt eher andere Tracks gewählt, von Detroit Electro bis moderne Bass-Varianten und so ein bisschen den Kurs abgesteckt, den ich so ganz gut finde im Moment.
0: Nice one, wir freuen uns drauf. Also meine Damen und Herren, festhalten hier bei uns jetzt DJ Glow in the Mix bei Labum Deluxe.
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0: Jo, und ich, Sebastian Schlachter, habe auch noch etwas Feines für euch, nämlich von Schamal aus Stuttgart. Er ist schon seit eh und je Teil des Stuttgarter Nachtlebens. Seine Begeisterung für den Sound entfaltet sich sowohl in seinen stetig weiterentwickelten Hardware-Live-Sets als auch in tiefgehenden DJ-Sets. Für heute, für Labum Deluxe, hat er organische Mangrovenrhythmen und sorgfältigst ausgewählte sphärische Dub-Chords zu einem atmosphärischen Mix zwischen Tiefe, Groove und Dub verwoben. Inklusive einer kleinen unreleaseden Nummer zum Abschluss. Lasst euch vom Anfang des Mixes nicht täuschen, da geht's schon ordentlich zur Sache. Für euch jetzt eine Stunde Schamal aus Stuttgart. In the mix.
1: If you're going to clap, all clap at once. It sounds like, here we go. One, two, three. No. Just a one clap. Just one. Like this. One, two, three. Ah, you see. What a beautiful sound.
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0: Ihr hört FM4 Labum Deluxe. Am Mikrofon Sebastian Schlachter und in dem Mix war gerade Jamal aus Stuttgart für euch. Vielen Dank für das großartige Set. Tracklists und Informationen zu allen Artists findet ihr auf fm4ORF.at. Die gesamte Sendung bleibt für 30 Tage online in unserem Player. fm4ORF.at/dance. Und hiermit gebe ich zurück an Patrick Pulsinger.
1: Ja, und bei uns geht es jetzt hier weiter mit Philo, einem Set, das sie uns geschickt hat. Das Set wurde aufgenommen in der Renate, Club Renate in Berlin im Mai und ist das erste Mal on air zu hören. Vielen Dank dafür. Wer Philo mal live and direct erleben möchte, der hat nächste Woche am 12.06. die Gelegenheit im Club Praterstraße. Da findet das zweite Event der Serie After the Flood statt. Dieses Mal mit Philo und mit Eli. Und wenn ihr schon mal ein bisschen euch einschwingen wollt, dann geht doch mal auf fm4.f.at. Da haben wir ein bisschen was über Philo verlinkt. Und jetzt hier ihr Mix, eine Stunde live aus der Berliner Renate. Philo in the Mix.